0: angekündigt, das Lied, das Union, vielleicht heißt es auch Union Berlin. Union Dammbock gibt es auch.
1: Eisonne,
0: genau. Erste Stunde, wie gesagt, nächste Woche, habe ich jetzt gemerkt, habe ich mir gemerkt.
2: Was war dann nochmal nächste Woche, Benno?
0: Fassmassage.
2: Fassmassage.
0: Ich überlegen.
2: Sagst du wo oder wissen das
0: genau? André, du hast es einfach nicht gerafft, oder?
2: Nee, ich glaube nicht.
0: Okay.

0: Techno.
1: Oder Dubstep. Dubstep?
2: Weiß nicht, schauen wir mal.
1: Oder Techno.
2: Oder Breakbeat.
1: Breakbeat?
2: Vielleicht. Mal sehen, schauen wir mal. Wer

0: heißt dein Ritter? Wie heißt dein Ritter ohne Helm? Wilhelm.
1: Santa Claus.
0: Ja, du hast den Gorilla.
1: Ja, ja, der war ja auch gut. Also Benno hat hier so eine Seite offen, da stehen ganz viele von diesen Witzen.
0: Ja, ja.
1: Und der schmettert bestimmt gleich mal.
0: Ja, also, ja, Wissenschaftler haben herausgefunden und sind wieder hineingegangen.
1: Gut, gut.
0: Okay, ja, 20 Sekunden.
2: Jo.
0: Dann,
2: In einer Woche Bassmassage und in 3 Wochen Bass, Party, Konein.
0: Genau, alles klar, dann in 2 Wochen wieder. Konto, nächste Woche wäre was, würde ich sagen, tschüss.
1: Ciao. Schönes Wochenende.
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